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1: Gute Nachricht für Haushalte. Australien testet kostenlosen Solarstrom zur Mittagszeit, auch ohne eigene Solaranlage. 3 Stunden am Tag sollen Haushalte entlastet werden. Das Programm startet als Modellversuch. Sonne für alle. Fair, klimafreundlich und innovativ.
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0: Ich nehme euch jetzt mit hinter die Kulissen. 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
1: Gute Nachrichten für eine saubere Energie. Ein chinesisches Forschungsteam entwickelt einen schwimmenden Generator, der Regentropfen in Strom umwandelt. Das System ist deutlich leichter und günstiger als bisherige Modelle. Ein Mini-Prototyp konnte bereits 50 LEDs mit Energie versorgen. Selbst Regen kann Teil der Energiewende werden. Innovation steckt überall.
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1: Gute Nachrichten aus Finnland für Kinder und ihre Gesundheit. Dort investiert die Regierung 1 Million Euro in sogenannte Matsch-Kitas. Insgesamt 43 Kindertagesstätten ersetzen Asphalt und Kies auf ihren Spielplätzen durch Erde, Moos und andere natürliche Materialien. Forschende zeigen, dass der frühe Kontakt mit natürlichen Mikroben das Immunsystem stärken und das Risiko für Immunerkrankungen senken kann. Spielen im Matsch wird so zu echter Gesundheitsvorsorge. Weniger Beton, mehr Natur. Finnland zeigt, dass kindgerechte Umweltgestaltung Gesundheit, Wohlbefinden und Lernen gleichzeitig fördern kann.
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1: Gute Nachricht für Haushalte. Australien testet kostenlosen Solarstrom zur Mittagszeit, auch ohne eigene Solaranlage. 3 Stunden am Tag sollen Haushalte entlastet werden. Das Programm startet als Modellversuch. Sonne für alle. Fair, klimafreundlich und innovativ.
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1: Gute Nachrichten für eine saubere Energie. Ein chinesisches Forschungsteam entwickelt einen schwimmenden Generator, der Regentropfen in Strom umwandelt. Das System ist deutlich leichter und günstiger als bisherige Modelle. Ein Mini-Prototyp konnte bereits 50 LEDs mit Energie versorgen. Selbst Regen kann Teil der Energiewende werden. Innovation steckt überall.
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Das Guten-Morgen-Wetter für diesen Montag startet wechselhaft und windig. Die Sonne zeigt sich nicht mehr so oft wie am Wochenende. Da sind eher dickere Wolken auf dem Radar dabei, die auch öfter mal ein paar kräftige Regenschauer parat haben. Örtlich kann es auch mal gewittern. Tagestop-Temperatur schafft es auf 11 Grad am Strand und 22 Grad im Land. Vor allen Dingen an der Küste nochmal starke bis stürmische Böen aus südlichen Richtungen.

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0: werden ist doch kinderleicht. Tach, wer ist wach?
1: Tach, ich bin wach. Ich bin der Bruno aus Barbe. Ich wünsche dir einen schönen guten Morgen.

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1: Gute Nachrichten aus Finnland für Kinder und ihre Gesundheit. Dort investiert die Regierung 1 Million Euro in sogenannte Matsch-Kitas. Insgesamt 43 Kindertagesstätten ersetzen Asphalt und Kies auf ihren Spielplätzen durch Erde, Moos und andere natürliche Materialien. Forschende zeigen, dass der frühe Kontakt mit natürlichen Mikroben das Immunsystem stärken und das Risiko für Immunerkrankungen senken kann. Spielen im Matsch wird so zu echter Gesundheitsvorsorge. Weniger Beton, mehr Natur. Finnland zeigt, dass kindgerechte Umweltgestaltung Gesundheit, Wohlbefinden und Lernen gleichzeitig fördern kann.
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1: Es dauerte fast 10 Jahre, bis die Smashing Pumpkins aus Chicago endlich auch in den Top 10 von Europa Fuß fassen konnten. Dabei sorgte der Name der Band, den man mit kaputtgeschlagenen Kürbissen übersetzen kann, eigentlich von Beginn an für Aufsehen. Aber erst mit der Single Tonight Tonight im April 1996 schaffte man auch auf dem europäischen Kontinent den Durchbruch. Der melancholische Song, wobei der gitarrenlastige Sound der Band um Sänger Billy Corgan, Unterstützung von einer 30-köpfigen Streichergruppe des Chicago Symphony Orchestra bekommt, schaffte es in England auf Platz 7. Tonight Tonight ist ein biografischer Song von Leadsänger Corgan, in dem er beschreibt, wie er es aus seiner Heimatstadt Chicago schaffte und seinen Traum als Musiker verwirklichen konnte. Vor allem das Video zu der 1996 erschienenen Single sorgte für reichlich Aufmerksamkeit, stellte die Band in ihm doch eine Mondfahrt um 1900 nach. Für den musikalischen Kurzfilm Zum Mond heimste die Band zahlreiche Preise ein. Die Smashing Pumpkins waren nach der Veröffentlichung weltweit auf Tournee, besuchten auch mehrfach Deutschland, wo sich eine große Fangemeinde um die Alternative Rock Band sammelte. So ganz nebenbei unterstützt die Band auch die Umweltorganisation Sea Shepherd. 2000 löste man sich auf, um 2006 wieder zusammenzufinden. Tonight Tonight aus 1996 bleibt aber vorerst der erfolgreichste Song der Smashing Pumpkins.

0: Der frühe Vogel fängt die Erdbeeren oder so ähnlich, ja? Es ist 7:30 und wir wünschen einen schönen guten Morgen. Das Wetterupdate für diesen Montag ist nicht mehr ganz so schön wie am Wochenende. Auf dem Wetterradar viele dickere Wolken hier zu sehen, die zwischendurch immer mal wieder Regen rauslassen. Örtlich gewittert es auch. An der Küste ziemlich stürmischer Wind. Kräftige Böen gibt es da aus südlichen Richtungen. Die Temperatur liegt bei 11 Grad am Strand und 22 Grad wären es heute im Land.
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1: Gute Nachricht für Haushalte. Australien testet kostenlosen Solarstrom zur Mittagszeit, auch ohne eigene Solaranlage. 3 Stunden am Tag sollen Haushalte entlastet werden. Das Programm startet als Modellversuch. Sonne für alle. Fair, klimafreundlich und innovativ.
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2: Das ist der Montag, ja, und wir haben es gerade gehört, wir starten motiviert in die Woche. Na, das machen wir doch mal, und das machen wir natürlich nicht ohne unseren Guten Morgen Wachmach-Song von Nana Moskouri. Hier ist für euch Guten Morgen Sonnenschein, und heute beginnen ja auch die Eisheiligen, und wie das Wetter da heute wird, das klären wir gleich mal im Wetterupdate um halb, aber jetzt lassen wir erstmal musikalisch die Sonne rein.
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0: Einen wunderschönen guten Morgen. Es ist 8.30 Uhr, 8:30. Der Tag klopft an. Ja, mach doch mal auf. Das Guten-Morgen-Wetter für diesen Montag startet wechselhaft und windig. Die Sonne zeigt sich nicht mehr so oft wie am Wochenende. Da sind eher dickere Wolken auf dem Radar dabei, die auch öfter mal ein paar kräftige Regenschauer parat haben. Örtlich kann es auch mal gewittern. Tagestop-Temperatur schafft es auf 11 Grad am Strand und 22 Grad im Land, vor allen Dingen an der Küste. Nochmal starke bis stürmische Böen aus südlichen Richtungen.
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0: abgefahren. Hier läuft das Karls-Erlebnisradio und jetzt ist der Marco aus unserem Karls-Team im Erlebnisdorf in Döbeln hier bei mir im Erlebnisradio zu Gast. Und es gibt was Neues in Döbeln, direkt am Eingang vor dem Erlebnisdorf. 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
1: 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Es gibt nichts Besseres, als mit euch zusammen in den Tag zu starten. Tag wär's wach.
2: Tag, ich bin wach. Ich bin der Christian aus Leipzig. Ich wünsche euch alles ein, was sagt man hier, Moin Moin. Ja, und einen schönen Tag.

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1: Gute Nachrichten für eine saubere Energie. Ein chinesisches Forschungsteam entwickelt einen schwimmenden Generator, der Regentropfen in Strom umwandelt. Das System ist deutlich leichter und günstiger als bisherige Modelle. Ein Mini-Prototyp konnte bereits 50 LEDs mit Energie versorgen. Selbst Regen kann Teil der Energiewende werden. Innovation steckt überall.
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0: Euch einen schönen Montag. Es ist 9:30. Das Wetterupdate für diesen Montag ist nicht mehr ganz so schön wie am Wochenende. Auf dem Wetterradar viele dickere Wolken zu sehen, die zwischendurch immer mal wieder Regen rauslassen. Örtlich gewittert es auch. An der Küste ziemlich stürmischer Wind. Kräftige Böen gibt es da aus südlichen Richtungen. Die Temperatur liegt bei 11 Grad am Strand und 22 Grad wären es heute im Land.
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1: 25. Juni 1967. Die Welt ist im Powerflower-Fieber und die BBC strahlt ihre Sendung Our World aus. Es war die erste weltweit ausgestrahlte Live-Sendung. 400 Millionen Zuschauer in 31 Ländern. Höhepunkt und Meilenstein in der Musikgeschichte ist dabei der Auftritt der Beatles. Die Fab Four präsentieren ihren neuesten Hit All You Need Is Love. Der Titel sollte sich schnell zu einer Hymne entwickeln. Es wurde der Hit des Summers of Love und ist heute längst ein Evergreen, der auf Hochzeiten, in TV-Sendungen und millionenfach gespielt wird. Text und Melodie stammen fast ausschließlich von John Lennon. Im Intro wird die Marseillaise angespielt. Beim ersten weltweiten Ausstrahlen von All You Need Is Love sind die Beatles umgeben von Weltstars und Freunden. Unter anderem sind Mick Jagger und Keith Richards von den Stones dabei, Eric Clapton, Marianne Faithfull. Wie Hippies sitzen alle im Schneidersitz, singen mit und klatschen. Das Lied ist eine Ode an die Liebe. In vielen Ländern auf dem Erdball zeigte die Hymne Wirkung, kletterte auf Platz 1 der Charts. Bis heute gibt es fast 220 Coverversionen. Schon dieser eine Titel allein hätte die Beatles zu Multimillionären gemacht. Auch viele jüngere Menschen wissen heute sofort Bescheid, wenn die ersten Takte von All You Need Is Love erklingen. Ganz klar, die Beatles aus dem Juni 1967.

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1: Gute Nachrichten aus Finnland für Kinder und ihre Gesundheit. Dort investiert die Regierung 1 Million Euro in sogenannte Matsch-Kitas. Insgesamt 43 Kindertagesstätten ersetzen Asphalt und Kies auf ihren Spielplätzen durch Erde, Moos und andere natürliche Materialien. Forschende zeigen, dass der frühe Kontakt mit natürlichen Mikroben das Immunsystem stärken und das Risiko für Immunerkrankungen senken kann. Spielen im Matsch wird so zu echter Gesundheitsvorsorge. Weniger Beton, mehr Natur. Finnland zeigt, dass kindgerechte Umweltgestaltung Gesundheit, Wohlbefinden und Lernen gleichzeitig fördern kann.
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3: Schönen Montag, hallo und Tag gesagt, ich bin der Wetter Werner. Heute beginnen übrigens die Eisheiligen. Und was das mit dem Wetter zu tun hat und wie das Wetter wird, das klären wir gleich mal im Wetterupdate um 12:30.

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0: das ist ein wechselhaftes Montagswetter. Windig dazu auch noch, vor allen Dingen an der Küste mit schweren Sturmböen aus südlichen Richtungen. Und die Temperatur liegt bei 11 Grad am Strand und 22 Grad im Land. Von der Sonne sehen wir heute wenig. Dafür gibt es dickere Wolken und immer mal wieder Regen.
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1: Gute Nachricht für Haushalte. Australien testet kostenlosen Solarstrom zur Mittagszeit, auch ohne eigene Solaranlage. 3 Stunden am Tag sollen Haushalte entlastet werden. Das Programm startet als Modellversuch. Sonne für alle. Fair, klimafreundlich und innovativ.
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0: Das ist ein wechselhaftes Montagswetter. Windig dazu auch noch, vor allen Dingen an der Küste mit schweren Sturmböen aus südlichen Richtungen. Und die Temperatur liegt bei 11 Grad am Strand und 22 Grad im Land. Von der Sonne sehen wir heute wenig. Dafür gibt es dickere Wolken und immer mal wieder Regen.
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0: nehme euch jetzt mit hinter die Kulissen. 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
1: Gute Nachrichten für eine saubere Energie. Ein chinesisches Forschungsteam entwickelt einen schwimmenden Generator, der Regentropfen in Strom umwandelt. Das System ist deutlich leichter und günstiger als bisherige Modelle. Ein Mini-Prototyp konnte bereits 50 LEDs mit Energie versorgen. Selbst Regen kann Teil der Energiewende werden. Innovation steckt überall.
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1: Wenn man aus dem mittelschwedischen Borlänge kommt, dann ist eine weltweite Musikerkarriere nicht unbedingt in die Wiege gelegt. Mitte der 90er wollte Björn Dixgård auch eigentlich nur Musik machen. Nach und nach kamen weitere talentierte Musiker hinzu, unter anderem Sänger und Gitarrist Gustav Norén. Und es stellten sich erste Erfolge ein. Ein Name musste her und warum die Band sich schließlich Mando Diao nannte, darüber gibt es mehrere, teils abenteuerliche Versionen der Bandmitglieder. Fakt ist, Mando Diao ging den steinigen Weg der Live-Auftritte und Festivals und die Schweden wurden zum Geheimtipp mit einer Mischung von Rock, Punk und New Wave. Und ein paar Jahre sah es auch so aus, als ob die Band gute Kritiken, aber nur kleinen Erfolg haben würde. Das änderte sich mit dem Jahresanfang 2009 schlagartig. Mit der radiotauglichen Rocknummer Dance with Somebody stürmte Mando Diao die Charts. Die Jungs aus der urschwedischen Region Dalarna waren in aller Munde. Dance with Somebody wurde zur Dauerschleife in den Radios, schaffte es im Frühjahr 2009 in Deutschland bis auf Platz 2. Danach wurde es international still um die Band. Nach einer in Schwedisch veröffentlichten Platte gab es mehrere Umbesetzungen, sodass Mando Diao leider von der Bildfläche verschwand. Ihr Titel Dance with Somebody aus 2009, aber wird auch heute noch oft und gern gespielt.

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0: Das ist ein wechselhaftes Montagswetter. Windig dazu auch noch, vor allen Dingen an der Küste mit schweren Sturmböen aus südlichen Richtungen. Und die Temperatur liegt bei 11 Grad am Strand und 22 Grad im Land. Von der Sonne sehen wir heute wenig. Dafür gibt es dickere Wolken und immer mal wieder Regen.
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1: Gute Nachrichten aus Finnland für Kinder und ihre Gesundheit. Dort investiert die Regierung 1 Million Euro in sogenannte Matsch-Kitas. Insgesamt 43 Kindertagesstätten ersetzen Asphalt und Kies auf ihren Spielplätzen durch Erde, Moos und andere natürliche Materialien. Forschende zeigen, dass der frühe Kontakt mit natürlichen Mikroben das Immunsystem stärken und das Risiko für Immunerkrankungen senken kann. Spielen im Matsch wird so zu echter Gesundheitsvorsorge. Weniger Beton, mehr Natur. Finnland zeigt, dass kindgerechte Umweltgestaltung Gesundheit, Wohlbefinden und Lernen gleichzeitig fördern kann.
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3: Heute beginnt die Eisheiligen mit Mauertours und wie das Wetter dort wird und was ihr heute rein wettertechnisch zu erwarten habt, das klären wir gleich mal hier bei uns im Wetterupdate.

0: abgefahren. Hier läuft das Karls-Erlebnis-Radio und jetzt ist der Marco aus unserem Karls-Team im Erlebnisdorf in Döbeln hier bei mir im Erlebnisradio zu Gast. Und es gibt was Neues in Döbeln, direkt am Eingang vor dem Erlebnisdorf. 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

0: Das ist ein windiger und wechselhafter Montag mit dicken Wolken auf dem Radar und wenig Sonnenschein. Zwischendurch gibt es immer mal wieder Regen, örtlich kann es auch gewittern. Die Tagestoptemperatur steigt dabei auf 11 Grad am Strand und 22 Grad im Land. Vor allen Dingen an der Küste nochmal schwere Sturmböen aus südlichen Richtungen.
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1: Gute Nachrichten für eine saubere Energie. Ein chinesisches Forschungsteam entwickelt einen schwimmenden Generator, der Regentropfen in Strom umwandelt. Das System ist deutlich leichter und günstiger als bisherige Modelle. Ein Mini-Prototyp konnte bereits 50 LEDs mit Energie versorgen. Selbst Regen kann Teil der Energiewende werden. Innovation steckt überall.
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2: Schönen Montag, hallo und Tag gesagt, ich bin der Wetter Werner. Heute beginnen übrigens die Eisheiligen. Und was das mit dem Wetter zu tun hat und wie das Wetter wird, das klären wir gleich mal im Wetterupdate.

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1: Die Annalea kommt aus dem Schwabenland und verbindet auch jede Menge mit Karls.
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1: YMCA. Bis in die späten 70er wussten wahrscheinlich die wenigsten Menschen in Deutschland, was die vier Buchstaben eigentlich bedeuten. In den USA steht die Abkürzung ausgesprochen und übersetzt für Christlicher Verein junger Menschen. Warum die Vereinigung nun ausgerechnet als Song 1978 herhalten musste, darüber gibt es verschiedene Versionen. In jedem Fall wurde YMCA zu einer Hymne der schwulen Subkultur in den New Yorker Clubs. Die Band wurde schnell Kult. Ein heterosexueller Sänger und fünf homosexuelle Sänger und Tänzer, die als Cowboy, Indianer, Soldat, Bauarbeiter und Biker amerikanische Klischees bedienten. Aus den Clubs wanderte YMCA 1978 schnell in die Radios und erreichte von dort alle gesellschaftlichen Gruppen. Das Lied selbst beschreibt die Freundschaft in dem Verein, die ein junger Mann, der allein und einsam in einer fremden Stadt ist, genießt. YMCA wurde Ende 1978 zum Welthit. Fast überall, auch in Deutschland, eine Nummer 1. Nur in den USA selbst wurde nur der zweite Platz der Charts erobert. Die Village People selbst, die von den Songschreibern in Clubs gecastet wurden, kannte schnell jedes Kind auf der Welt. Auch in Deutschland gab es zahlreiche Auftritte und YMCA ist und bleibt, auch wenn einige Originalmitglieder der Village People inzwischen verstorben sind, ein absoluter Brechersong der 70er.

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0: Wir sind dabei hier beim Wetterupdate im Karlserlebnisradio mit dicken Wolken auf dem Radar, die immer mal wieder Regen rauslassen. In einigen Regionen kann es auch gewittern. Dazu ein kräftiger Wind mit starken stürmischen Böen aus südlichen Richtungen.
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1: Gute Nachrichten aus Finnland für Kinder und ihre Gesundheit. Dort investiert die Regierung 1 Million Euro in sogenannte Matsch-Kitas. Insgesamt 43 Kindertagesstätten ersetzen Asphalt und Kies auf ihren Spielplätzen durch Erde, Moos und andere natürliche Materialien. Forschende zeigen, dass der frühe Kontakt mit natürlichen Mikroben das Immunsystem stärken und das Risiko für Immunerkrankungen senken kann. Spielen im Matsch wird so zu echter Gesundheitsvorsorge. Weniger Beton, mehr Natur. Finnland zeigt, dass kindgerechte Umweltgestaltung Gesundheit, Wohlbefinden und Lernen gleichzeitig fördern kann.
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0: Das ist ein windiger und wechselhafter Montag mit dicken Wolken auf dem Radar und wenig Sonnenschein. Zwischendurch gibt es immer mal wieder Regen, örtlich kann es auch gewittern. Die Tagestop-Temperatur steigt dabei auf 11 Grad am Strand und 22 Grad im Land. Vor allen Dingen an der Küste nochmal schwere Sturmböen aus südlichen Richtungen.
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0: Ich nehme euch jetzt mit hinter die Kulissen. Hier läuft das Karlserlebnisradio. 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
1: Gute Nachricht für Haushalte. Australien testet kostenlosen Solarstrom zur Mittagszeit, auch ohne eigene Solaranlage. 3 Stunden am Tag sollen Haushalte entlastet werden. Das Programm startet als Modellversuch. Sonne für alle. Fair, klimafreundlich und innovativ.
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0: gefahren. Hier läuft das Karls-Erlebnis-Radio und jetzt ist der Marco aus unserem Karls-Team im Erlebnisdorf in Döbeln hier bei mir im Erlebnis-Radio zu Gast. 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

0: Wir grüßen das Karls-Erlebnisdorf in Warnsdorf. Und für alle, die nicht wissen, wo das liegt, da fragen wir unseren Experten mal kurz.
1: Das gehört zu Schleswig-Holstein oder so.
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0: Wir sind dabei hier beim Wetterupdate im Karlserlebnisradio mit dicken Wolken auf dem Radar, die immer mal wieder Regen rauslassen. In einigen Regionen kann es auch gewittern. Dazu ein kräftiger Wind mit starken bis stürmischen Böen aus südlichen Richtungen.
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1: Gute Nachrichten für eine saubere Energie. Ein chinesisches Forschungsteam entwickelt einen schwimmenden Generator, der Regentropfen in Strom umwandelt. Das System ist deutlich leichter und günstiger als bisherige Modelle. Ein Mini-Prototyp konnte bereits 50 LEDs mit Energie versorgen. Selbst Regen kann Teil der Energiewende werden. Innovation steckt überall.
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2: Schönen Montag, schönen Start in die neue Woche. Ich habe mal den Kalender geschaut heute für den 11. Mai. Da steht, dass es heute Tag der Buchhaltung ist. Denn schöne Grüße zu den Jungs und Mädels bei uns hier in der Buchhaltung von Karls. Dann ist heute auch noch Welttag des Egos und Welt sei dir deiner selbstbewusst Tag. Und für alle anderen wünschen wir einfach einen schönen Montag.

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1: Er war das Enfant terrible der Boygroup Take That und hatte vor allem bei den weiblichen Fans schon zu den Zeiten der Band die besten Quoten. Der im Februar 1974 geborene Sänger und Tänzer Robbie Williams. Die Fans waren schockiert, als der Sohn eines Varieté-Künstlers 1995 Take That verließ, um künftig als Solokünstler unterwegs zu sein. Viele gaben ihm dabei keine lange Halbwertszeit, aber Robbie schaffte es durch seine charismatische Art. Er wurde zu einem der Superstars der späten 90er und 2000er. 8 LPs in Folge schafften es in fast allen Ländern Europas, die Spitzenposition zu erreichen. Viele verbinden Williams dabei mit dem Titel Angels, der im Dezember 1997 veröffentlicht wurde. Es war zwar nicht sein erfolgreichster, aber der erste selbstgeschriebene, der die Top 10 in Deutschland erreichte. Der Titel hat etwas Biblisches und kann als Biografie gesehen werden. Robbie Williams besingt darin Engel, die ihn auf seinem schweren Weg, der auch an Drogen, Alkohol und zerbrochenen Lieben vorbeiführte, begleiten. Das in Schwarz-Weiß gedrehte Video, das einfach nur den Interpreten singen zeigt, wurde auf dem Musiksender MTV zur Dauerschleife, noch heute zählt es zu den meistgesehenen Musikvideos. Williams selbst, der oft mit der Ausstrahlung von Freddie Mercury und Elton John verglichen wird, nennt Angels aus 1997 einen seiner besten Songs.

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0: Es ist weiterhin ein wechselhafter Montag. Heute sind ja die Eisheiligen gestartet und auch in den nächsten Tagen wird es ein bisschen wechselhafter, ein bisschen windiger und das bei ähnlichen Werten wie heute.
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1: Gute Nachrichten aus Finnland für Kinder und ihre Gesundheit. Dort investiert die Regierung 1 Million Euro in sogenannte Matsch-Kitas. Insgesamt 43 Kindertagesstätten ersetzen Asphalt und Kies auf ihren Spielplätzen durch Erde, Moos und andere natürliche Materialien. Forschende zeigen, dass der frühe Kontakt mit natürlichen Mikroben das Immunsystem stärken und das Risiko für Immunerkrankungen senken kann. Spielen im Matsch wird so zu echter Gesundheitsvorsorge. Weniger Beton, mehr Natur. Finnland zeigt, dass kindgerechte Umweltgestaltung Gesundheit, Wohlbefinden und Lernen gleichzeitig fördern kann.
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1: Die Annalea kommt aus dem Schwabenland und verbindet auch jede Menge mit Karls.
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0: Die Zahl des Tages ist die 10. 10 Meter hoch ist der Zuckerstangendrehturm im Bonbonland im Karlserlebnisdorf in Rövershagen. 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

0: Es ist weiterhin ein wechselhafter Montag. Heute sind ja die Eisheiligen gestartet und auch in den nächsten Tagen wird es ein bisschen wechselhafter, ein bisschen windiger und das bei ähnlichen Werten wie heute.
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1: Eigentlich war die 1945 in Tennessee geborene Rita Coolidge in den USA für Country bekannt. Wieder einmal sorgte aber ein James-Bond-Film hier zu einem weltweiten Karriereschub. Vor allem die Duette mit ihrem bekannten Ehemann Kris Kristofferson waren in den Staaten bis dahin erfolgreich gewesen. Mit dem Bond-Streifen Octopussy aus 1983 änderte sich das aber. Der Titelsong All Time High aus dem Agenten-Thriller kam in vielen Ländern der Welt in die Charts. Der Song selbst ist eine klassische Nummer der frühen 80er, komponiert vom berühmten Filmkomponisten John Barry. Es sollte der einzige weltweit bekannte Song von Rita Coolidge werden. Komischerweise sagte sie später, dass sie das Lied selbst nie mochte. Bei Konzerten ließ sie es später sogar immer nur als Instrumentalnummer einspielen. In Deutschland aber schaffte es die Amerikanerin immerhin auf Platz 13. 3 Monate hielt sich der seichte Bond-Song hier in den Charts. Der Film wurde in der Bundesrepublik vor allem dafür bekannt, dass viele Szenen an der Berliner Mauer gedreht wurden und Bond-Darsteller Roger Moore sich mehrere Wochen in der Stadt aufhielt. Leider zog sich Coolidge danach weitgehend aus der Musik zurück. All Time High aus 1983, die Titelmelodie aus dem 13. Bond-Streifen Octopussy, bleibt aber in guter Erinnerung.

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1: Wind-Nord-Ost-Startbahn 03. Reinhard May schreien jetzt vielleicht die Älteren, viele Jüngere hingegen rufen sofort Dieter Thomas Kuhn. Und beide haben recht. May schrieb den Titel über den Wolken 1974, nachdem er gerade seinen Kindheitstraum, eine Pilotenlizenz, verwirklicht hatte. Dieter Thomas Kuhn entdeckte den Song dann im Zuge des Schlager-Revivals Anfang 1997 neu, verpoppte ihn und über den Wolken erlebte eine zweite Karriere. Waren es früher Freunde des Chansons, sollten ihn nun vor allem Partyfans lauthals mitsingen. Kuhn, der sich den Vornamen Dieter Thomas als Hommage an ZDF-Hitparaden-Moderator Dieter Thomas Heck zulegte, trat bei seinen Konzerten in Glitzerkostüm mit Föhnwelle und Brusthaartoupee auf. Mit seiner Band, genannt Kapelle, spielte die singende Föhnwelle, wie er sich selbst nannte, in den späten 90ern vor bis zu 20.000 Fans auf. Über den Wolken war dabei einer der Höhepunkte des gebürtigen Tübingers. Lange blieb dabei unklar, ob er den Schlager verulgte oder ernsthaft liebte. Das bleibt auch bei Über den Wolken unklar, zu dem es auch ein witziges Video in einem U-Boot mit Kuhn und Kapelle gibt. Charttechnisch wurde Über den Wolken für Dieter Thomas Kuhn kein Mega-Hit, wie für Reinhard May zuvor übrigens auch nicht. Aber jeder kennt den Song, den Kuhn auch heute noch bei seinen Konzerten zum Besten gibt.
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1: Gute Nachrichten für den Artenschutz. Die grüne Meeresschildkröte wurde von stark gefährdet auf nicht gefährdet herabgestuft. Jahrzehntelanger Schutz, bessere Brutgebiete und internationale Maßnahmen zeigen Wirkung. Das Comeback dieser Art ist ein starkes Signal für erfolgreichen Naturschutz. Wenn Schutz konsequent umgesetzt wird, kann sich die Natur erholen.
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1: Gute Nachrichten für Menschen mit Demenz. In Duisburg gibt es im Malteserstift St. Nikolaus eine ganz besondere Kneipe, das Rheintörchen. Die liebevoll eingerichtete Kneipe im Stil der 1960er Jahre ist speziell für Menschen mit Demenz gedacht. Schlager, alte Fotos und vertraute Möbel wecken Erinnerungen, die im Alltag oft verloren gehen. So entsteht ein Ort, an dem sich die Gäste sicher, verstanden und zu Hause fühlen können. Erinnerungen können verbinden und Halt geben. Das Rheintörchen zeigt, wie viel Wärme, Würde und Lebensfreude durch kreative Ideen in der Demenzarbeit möglich sind.
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